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1: Ich bin Melissa Steuri. Guten Morgen. Bei der Fahrt in die Menschenmenge mit 2 Toten und mehreren teils schwer Verletzten in der deutschen Stadt Leipzig gehen die Behörden von einer Amokfahrt aus. Der mutmaßliche Täter habe wohl alleine gehandelt. Der 33-jährige Deutsche wurde festgenommen. Die Staatsanwaltschaft ermittelt nun wegen Mordes und versuchten Mordes. Russland hat eine 2-tägige Waffenruhe im Krieg gegen die Ukraine angekündigt, für kommenden Freitag und Samstag. Dann feiert Russland den Tag des Sieges im Zweiten Weltkrieg. Auf die russische Ankündigung hat die Ukraine direkt reagiert. Präsident Volodymyr Zelensky verkündete seinerseits eine Waffenruhe bereits ab morgen Mittwoch. Nach fast einem Monat Waffenruhe sind im Iran-Krieg wieder Raketen geflogen. Der Iran hat eine Ölanlage in den Vereinigten Arabischen Emiraten beschossen. 3 weitere Raketen seien abgefangen worden. Die Emirate sprechen von einer gravierenden Eskalation. Der Iran verteidigte danach die Angriffe. Sie seien eine Reaktion darauf gewesen, dass die USA Schiffe durch die Straße von Hormuz begleitet und mehrere iranische Schnellboote angegriffen hätten. Neue Eigenkapitalregeln für die Grossbank UBS dürften sich verzögern. Die zuständige Wirtschaftskommission des Ständerats hat entschieden, nicht nur den Vorschlag des Bundesrats zu prüfen, sondern auch weitere Optionen anzuschauen. Dafür brauche sie mehr Zeit. Die neuen Eigenkapitalregeln dürften damit frühestens im September ins Parlament kommen.
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1: Wir starten heute an vielen Orten noch mit Sonne im Tag. Später tut es dann immer mehr zu. Es kommt regnen und zum Teil gewittern. Das Ganze bei 18 bis 21 Grad.

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1: Ich bin Melissa Steuri. Guten Morgen. Bei der Fahrt in die Menschenmenge mit 2 Toten und mehreren teils schwer Verletzten in der deutschen Stadt Leipzig gehen die Behörden von einer Amokfahrt aus. Der mutmaßliche Täter habe wohl alleine gehandelt. Der 33-jährige Deutsche wurde festgenommen. Die Staatsanwaltschaft ermittelt nun wegen Mordes und versuchten Mordes. Russland hat eine 2-tägige Waffenruhe im Krieg gegen die Ukraine angekündigt, für kommenden Freitag und Samstag. Dann feiert Russland den Tag des Sieges im Zweiten Weltkrieg. Auf die russische Ankündigung hat die Ukraine direkt reagiert. Präsident Volodymyr Zelensky verkündete seinerseits eine Waffenruhe bereits ab morgen Mittwoch. Ab dann werde die Ukraine spiegelbildlich handeln, heißt, sollte Russland angreifen, würde dies die Ukraine auch tun. Der Krieg im Iran droht wieder zu eskalieren. Nachdem der Iran Ölanlagen in den Vereinigten Arabischen Emiraten beschossen hatte, droht nun US-Präsident Donald Trump erneut mit der Vernichtung des Irans. Zu Fox News sagte Trump, der Iran werde von der Erde gefegt, sollte er US-Schiffe in der Straße von Hormuz angreifen. Neue Eigenkapitalregeln für die Grossbank UBS dürften sich verzögern. Die zuständige Wirtschaftskommission des Ständerats hat entschieden, nicht nur den Vorschlag des Bundesrats zu prüfen, sondern auch weitere Optionen anzuschauen. Wegen der Tragweite der Vorlage wolle die Kommission genügend Zeit haben für Diskussionen, heißt es. Die neuen Eigenkapitalregeln dürften damit frühestens im September ins Parlament kommen.
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1: Wir starten heute an vielen Orten noch mit Sonne in den Tag. Später tut es immer mehr zu. Es kommt regnen und zum Teil gewitter. Das Ganze bei 18 bis 21 Grad.
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1: Ich bin Melissa Steuri. Guten Morgen. Der mutmaßliche Amokfahrer von Leipzig ist der Polizei offenbar vor der Tat bekannt gewesen, aber nicht wegen ähnlichen Vorfällen, berichtet die Leipziger Volkszeitung. Laut den Ermittlern habe der Mann nicht aus politischen oder religiösen Motiven gehandelt. Bei der Fahrt in die Menschenmenge in der Leipziger Innenstadt wurden eine 63-jährige Frau und ein 77-jähriger Mann getötet. Neue Eigenkapitalregeln für die Grossbank UBS dürften sich verzögern. Die zuständige Wirtschaftskommission des Ständerats hat entschieden, nicht nur den Vorschlag des Bundesrats zu prüfen, sondern auch weitere Optionen anzuschauen. Dafür brauche sie mehr Zeit. Die neuen Eigenkapitalregeln dürften damit frühestens im September ins Parlament kommen. Im Tessin ist am frühen Abend ein Helikopter aus rund 20 Metern Höhe abgestürzt. Dabei wurden laut der Tessiner Kantonspolizei 6 Menschen verletzt, eine davon lebensbedrohlich. Der Unfall ereignete sich beim Landeanflug auf eine Baustelle nördlich von Lugano. Nach fast einem Monat Waffenruhe sind im Irankrieg wieder Raketen geflogen. Der Iran hat eine Ölanlage in den Vereinigten Arabischen Emiraten beschossen. Die Emirate sprechen von einer gravierenden Eskalation. Der Iran verteidigte danach die Angriffe. Sie seien eine Reaktion darauf gewesen, dass die USA unter anderem iranische Schnellboote in der Straße von Hormuz angegriffen hätten.
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1: Wir starten heute an vielen Orten noch mit Sonnenmittag. Später tut es immer mehr zu. Es kommt regnen und zum Teil gewittern. Das Ganze bei 18 bis 21 Grad.
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Ich hoffe, Sie sind gut aufgestanden, sind vielleicht sogar schon am Zmörgeln. Und jetzt begleiten wir Sie mit flückiger Rot und ein Stück rund um den Sentis. Das ist Radio Viva am Dienstagmorgen mit eurem Gastgeber, Christian Heijer.

0: Zogen am Bogen auf Radio Eviva am Dienstagmorgen. Und jetzt gehören Sie den Michael Henni mit den Gedanken aus dem Leben.
1: Manchmal da fühle ich mich ein bisschen verloren in der heutigen Welt. Ein Beispiel: Gesundheit und Medizin. Du schaust eine Talkshow und dort ist ein Ernährungswissenschaftler, der sagt, kein Salz, kein Zucker, ja, kein künstliche Vitamin, ja, und alles wird gut. Dann ist der Hausarzt, der meint, Multivitamin sei ja absolut wichtig. Und dann ein anderer Arzt, der in einem Podcast sagt, nur ein bisschen Vitamin D und genug Sport. Und ihm gegenüber hockt eine andere Ärztin, die sagt, ja, Vitamin D nützt nichts, aber genug Gemüse essen. Und ja, manchmal könnte man durchdrehen, oder? Was stimmt denn jetzt? Und wie soll ich, wo weder Ernährungswissenschaften noch Medizin studiert hat, überhaupt können beurteilen, wer jetzt recht hat? Und vielleicht haben ja alle irgendwie recht. Als Pfarrer und Theologe, da erinnert mich das manchmal ein bisschen an die Kirchengeschichte. Im Mittelalter hat der Klerus, also die Kirchenleute, die haben ja auch so eine Vormachtstellung gehabt in der Gesellschaft. So im Sinn von, du willst in den Himmel, also Hauptsache tauft, dann passt das schon. Aber der Pfarrer aus dem Nachbardorf sagte, nein, nein, Hauptsache regelmäßig Beichte ablecken und Abendmahl. Und der Bischof, der auf der Durchreise ist, sagt, Hauptsache einmal im Leben nach Rom pilgern und 10 Ave Marias vor dem Petersdom beten. Ja, ich frage mich manchmal, ob wir in der heutigen Zeit so ein ähnliches Problem haben mit den Wissenschaften, wie wir vor 500 Jahren mit der Kirche hatten. Ein paar wenige Auserwählte, die Fachwissen haben. Irgendwie sind wir von denen abhängig in unserer Lebensführung. Aber wir können ja gar nicht wirklich beurteilen, wer von denen uns jetzt das Richtige und das Wichtige sagt. Und das Schlimme ist, ich glaube, genau da drin steckt ein grosses Potenzial für Verschwörungstheorien. Man glaubt plötzlich etwas, das völlig an dem vorbeigeht, was alle anderen sagen. Und gleichzeitig kannst du nie sicher sein, was von beidem jetzt stimmt. Ich habe auch keine Lösung für das Problem. Ich glaube, es ist etwas, wo unsere Gesellschaft früher oder später wird müssen einen Weg finden. Genau wie mit dem Klerus im Mittelalter. Welchen Weg das wird sein, das sehen wir dann.

0: Dienstagmorgen, 5. Mai, Radio Eviva mit der Sendung «Guten Morgen, Schweiz». In 10 Tagen ist es soweit. Dann startet zum 11. Mal eine Eishockey-Weltmeisterschaft bei uns in der Schweiz. In Zürich und in Freiburg geht es ab dem 15. Mai um Goal, Punkte und Medaillen. Unser Partnerradio, Radio Zentral, schickt diverse Reporter auf Zürich zum Berichten von der Schweizer Match, unter anderem der Istvan Natsch.
1: Ja, natürlich riesige Vorfreude im Moment. Also, es ist etwas, wo man nicht jeden Tag so nah mit dabei sein kann. Und ja, ich freue mich unglaublich, dass ich auch eines von diesen Spielen reportieren live bei uns am Radio.
0: Bis es soweit ist, tut der Istvan noch fleissig Spieler nehmen und die zugehörigen Nummern auswendig lernen. Und Spieler selber, die tun sich in den kommenden Tagen noch zünftig ins Zeug legen und schwitzen, zum parat sein für die grosse Weltmeisterschaft. Aber nicht nur sie. Die Ärmel hinterkrempelt haben zum Beispiel ganzen Haufen Volunteers, freiwillige Helfer. Zum Beispiel der Reto Schwab von Rapperswil.
2: Ja, grundsätzlich bin ich als Staplerfahrer hier am Helfen. Wir sind das 6 Staplerfahrer, die am ESAF schon im Einsatz waren. Ich zum Beispiel habe dort 6 Wochen gearbeitet als Staplerfahrer. Und dann sind wir angefragt worden, ob wir da auch wieder ein bisschen helfen können. Und jetzt sind wir hier am Aufbau von dieser Hockey-WM dabei.
0: Er strahlt, wenn er von seinem Job erzählt. In und um die Swiss Life Arena sind zum Tun. Was fugen zum?
2: Wir fugen eigentlich alles um, was schwer ist, zum von Hand zu lupfen. Also Absperrgitter, Zeltbau, Lastwagen abladen, Container verschieben, Büromaterial zum Beispiel, wo da in verschiedene Räumlichkeiten müssen. In der Fanzone sind wir da schwer beschäftigt, auch mit Bodenschutz machen da, Matten legen und Blech legen und all so Sachen.
0: Vollen Einsatz für einen grossen Event. Am 6:30 am Morgen fährt der Roger Amix von Rappi mit dem Zug ab.
2: 7:30 bin ich auf Platz und fange an zu arbeiten, bis die Arbeit ausgeht. Ich habe einfach den Plausch, um da ein bisschen mithelfen und mitschaffen. Und also in der Regel bin ich nicht vor dem 8 wieder zurück.
0: Er darf uns nicht verraten, wie es genau in der Halle aussieht. Es soll dann eine Überraschung sein. Aber er erwartet ein grosses Fest.
2: Ich bin überzeugt, dass die Hockey-WM ankommt, weil Hockey-Fans hat es auf der ganzen Welt. Und da sind auch viele bereit, einen weiten Weg auf sich zu nehmen. Das könnte live vor Ort sein, oder? Und das wird eine gute Stimmung sein da, ja.
0: Etwas Grosses entsteht. Jetzt wollen wir noch wissen, mit dem ersten Titel für uns, Reto Schwab.
2: Ja, wie sagt einmal der Basi, komm bringen heim. Ja, das Ziel ist es natürlich. Es wird nicht einfach sein, weil Gegner sind stark. Aber die Schweizer Fans, die werden den Support bringen, das hoffentlich langt, ja.
0: Das klingt doch gut. Nach den 8 Nachrichten reden wir dann mit dem Chef von allen zusammen, die hier am Vorbereiten sind. Mit dem OK-Präsident Christian Hofstetter. Wie laufen die Vorbereitungen aus Ihrer Sicht? Was zeichnet so eine Eishockey-Weltmeisterschaft bei uns aus? Sind die Städte parat? Und hat es etwa noch Billett für das Schweizer Match? Antworten bekommen wir von unserem Eviva-Gast, Christian Hofstetter, nach den 8.

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1: Ich bin Melissa Steuri. Guten Morgen. Berufstätige in der Pflege sind zufrieden mit ihrer Arbeit. Bei einer Studie des Forschungsinstituts Sotomo haben 8 von 10 Befragten angegeben, mit ihrem Job etwas Sinnvolles zu tun. Rund die Hälfte ist stolz auf den Beruf. Weniger gut bewertet wird allerdings die Work-Life-Balance, die Vereinbarkeit von Beruf und Privatem hinke in Pflegeberufen hinterher. Die Staatsanwaltschaft Luzern will nicht erklären, warum sie dem SRF-Journalisten den Strafbefehl gegen Eishockey-Nationaltrainer Patrick Fischer ausgehändigt hatte. Zum Tagesanzeiger sagt die Behörde, dass man die Akteneinsicht nach sorgfältiger Prüfung gewährt habe. Ins Detail geht sie dabei aber nicht. Ob die Öffentlichkeit die Kriterien für die Herausgabe des Fischer-Strafbefehls erfahren wird, müssen laut Tagesanzeiger nun die Gerichte entscheiden. Im Tessin ist am frühen Abend ein Helikopter aus rund 20 Metern Höhe abgestürzt. Dabei wurden laut der Tessiner Kantonspolizei 6 Menschen verletzt, eine davon lebensbedrohlich. Der Unfall ereignete sich beim Landeanflug auf eine Baustelle nördlich von Lugano. Der mutmaßliche Amokfahrer von Leipzig ist der Polizei offenbar vor der Tat bekannt gewesen. Aber nicht wegen ähnlichen Vorfällen, berichtet die Leipziger Volkszeitung. Laut den Ermittlern habe der Mann nicht aus politischen oder religiösen Motiven gehandelt. Bei der Fahrt in die Menschenmenge in der Leipziger Innenstadt wurden eine 63-jährige Frau und ein 77-jähriger Mann getötet.
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1: Wir starten heute an vielen Orten noch mit Sonnenmittag. Später tut es dann immer mehr zu. Es kommt regnen und zum Teil gewitter. Das Ganze bei 18 bis 21 Grad.
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Stück für die Stockerberger Bubenfans habe ich jetzt hier für Sie bereit vom Ländler-Trio Echo vom Litzen. Einen schönen Tag mit Radio Eviva wünscht der Christian Eier.

0: Dienstagmorgen, 5. Mai 2026. Ihr hört Radio Eviva mit der Sendung «Guten Morgen, Schweiz». Wenn ich hier in den Kalender schaue, dann sehe ich noch 10 Mal schlafen und dann tun es zu Freiburg und zu Zürich weltmeisterlich. Wir reden mit dem Generalsekretär oder OK-Präsident von der 89. Eishockey-Weltmeisterschaft und der 11. in der Schweiz, am Freiburger Christian Hofstetter, früher selber aktiver Hockeyaner bei Fribourg-Gottéron. Dann in verschiedenen Funktionen im Rahmen des Hockey auch auf Weltebene beim Internationalen Hockeyverband als Sportdirektor in den letzten paar Jahren dabei gewesen und jetzt seit 2,5 Jahren im Einsatz für die Heim-WM. Christian Hofstetter, 10 Tage vor dem Start, wie geht es dir persönlich?
1: Ja, sehr gut. Das ist ein buntes Treiben jetzt. Das ist unglaublich, was da alles an Leuten und Helfern und Helferinnen rum sind. Es wird in der Halle geschafft, wird rund um die Halle geschafft. Es kommen Lastwagen mit Ware an Gabelstapel fahren rum, Hebebühnen. Also es ist wirklich toll, was Bau im Moment da in Freiburg und auch in Zürich wird unglaublich extrem intensiv geschafft. Und ja, also die Vorfreude ist jetzt noch grösser. Also man wirklich sieht jetzt, wie das alles zusammenkommt, was man in den letzten Jahren geplant hat. Mega cool.
0: Ich denke, speziell noch zu Freiburg. Dort ist noch vor ein paar Tagen gespielt worden um einen Schweizer Meistertitel. Zum ersten Mal hat Gottéron gewonnen und jetzt schon muss man alles parat machen für einen anderen Anlass.
1: Ja, ich denke, das ist für einen Lokalclub und die Halle eine riesige Belastungsprobe gewesen und wird es noch sein. Also wir haben den Club vereinbart, dass sie einen Teil von der Arena draussen können brauchen für ihre Meisterfeier, für die erste Meisterfeier. Wir haben irgendwo probiert, Hand zu bieten, so gut es geht, aber wir dementsprechend auch die Leute am Sonntag trotzdem wieder müssen, den einen oder anderen aus dem Bett holen, für das wir können den Platz so herrichten, dass wir heute bereit sind, in die ganzen Anlieferungen jetzt für die WM sind. Also dementsprechend ist das ja, eine riesige Hauruck-Übung für alle, aber ich denke, wir sind doch alle zusammen mit Flexibilität und mit der ganzen Euphorie da rund um den ersten Titel haben wir das doch irgendwie gut geschafft.
0: Eine riesige Geschichte, plus minus, alle 10, 15 Jahre gibt es eine Weltmeisterschaft in der Schweiz. Es ist etwas Einzigartiges. Die erste hat 1928, vor fast 100 Jahren, in St. Moritz stattgefunden. Zum letzten Mal war es im 09 in Bern und in Kloten. Oder ich denke, du hast wahrscheinlich speziell auch noch an 1990 Erinnerungen, wo Freiburg auch schon Spielort war.
1: Ja, definitiv habe ich dort auch beste Erinnerungen. Ich habe mich dort noch nicht selber noch gespielt, habe mich dort als Volontär gemeldet und mit ein paar Kollegen aus der Mannschaft sind wir dort als Volontär an dieser WM im Einsatz gewesen in Bern und Freiburg. Und natürlich die Erinnerung halt, dass wir unsere neuen Mannschaftskollegen, die dann noch die WM gespielt haben, bei Kof-Komutov, dass wir die zum ersten Mal eigentlich getroffen haben. Und das ist eine WM, wo mir dort in Erinnerung bleibt.
0: Ah, speziell, das war die erste Begegnung mit Bykov-Komutov.
1: Ja, genau. Wo sie nachher zu uns gestossen sind mit der Saison 90-91.
0: Mittlerweile sind viele Jahre Zahnen durchabgegangen und Freiburg ist jetzt zum ersten Mal Meister. Jetzt geht es aber um einen Weltmeistertitel. Wie kann man die Weltmeisterschaft in Wort fassen? Was ist das für ein Ereignis, für ein Erlebnis?
1: Ich denke, es ist immer jedes Jahr ein Riesenfest. Sicherlich im europäischen Eishockey der Abschluss vor einer langen Saison. Man kann jetzt ein bisschen schauen, wie sich die Teams mehr und mehr und langsam zusammenstellen. Und ich denke, wir können uns auf eine spannende WM freuen. Und das ist sicherlich das, was zählt. Hockey auf höchstem Niveau mit Fans, die sich friedlich zwar konkurrenzieren, aber trotzdem immer in einer wirklich coolen Atmosphäre, wo man zusammen noch das Hockey zelebrieren und zusammen sich freut, wenn der Hand halt mal gewinnt oder man selber eine gute Leistung auf die Eis bringen. Ich denke wirklich, die Begegnungen von Fans von verschiedensten Ländern, die zusammen das Hockey feiern.
0: Ich glaube, das ist schon einzigartig. Eine gemeinsame Freude, wirklich.
1: Ja, das ist definitiv. Es ist wirklich das Hockey, das im Zentrum steht und wo man zusammen Begeisterung dafür aufbringt und das ist das, was Überhand hat.
0: Die Fans, die aus aller Welt kommen, in die Schweiz. So eine Weltmeisterschaft ist auch eine Gelegenheit, um sich zu präsentieren als Land oder speziell jetzt als Freiburg und als Zürich. Wie ist die Zusammenarbeit mit den Städten? Haben Sie sich gut ins Zeug gelegt?
1: Ja, denke mir, auf beiden Seiten haben wir wirklich die beiden Städte, die sich auch auf das Event freuen und entsprechend zusammen mit uns auch die WM am Vorbereiten sein. Wir werden in beiden Städten auch sehen, dass es eine WM gibt. Mit Bezug auf die Flagge in jeder Städte. Es wird einiges laufen. Und ich denke, da haben wir das Glück, dass wir dann auf die Unterstützung von zwei Eishockey-verrückten Städten zählen können.
0: Wie sieht es aus bezüglich Billett? Gerade für das Schweizer Spiel, denke ich, ist es fast unmöglich, jetzt noch last minute zu einem zu kommen.
1: Also sicher wichtig, dass man regelmäßig auf die Webseite geht, sich informiert und auch auf der Webseite von Ticket Corner sich informiert. Es gibt immer wieder gewisse Kontingente, die wir haben müssen auf die Seite legen, sei das für Sponsoren, sei das für andere Partner, die im Endeffekt nicht abgerufen werden, wo wir nachher unverzüglich wieder in Verkauf stellen. Mit dem Schweizer Spiel sicherlich schwierig, aber ich denke, es gibt trotzdem noch Möglichkeiten und Tage, wo man auch ein Billett von dem Schweizer Spiel noch kommt.
0: Noch speziell, ich habe gesehen, ich glaube, das günstigste Stehplatz-Billett ab 9 Franken. Stimmt das?
1: Das stimmt. Wir haben in Freiburg eine Stehplatzkategorie noch gemacht, auch im Wissen, dass die Schweiz alle ihre Spiele nur in Zürich wird spielen. Da haben wir geschaut, dass wir wirklich auch die Möglichkeit geben, die Leute, die an eine WM möchten kommen und das WM-Feeling mitbekommen, dass man das auch zu einem wirklich sehr guten Preis kann machen kann. Und tatsächlich das Stehplatzticket in Slowenien, Italien ist für 9 Franken zu bekommen.
0: Ist ein bisschen Angst rum, dass es halbleere Stadien könnte geben, gerade eben bei Matchen, die nicht aus Hockey-verrückten Nationen bestehen. Wie schaust du auf die ganze WM?
1: Also wir haben also die ganze Vorbereitung haben wir uns intensiv austauscht. Natürlich hat man die Bilder noch von Dänemark irgendwo im Kopf und ich darf jetzt so zur heutigen Zeit sagen, dass wir mit den jetzigen Verkaufszahlen ein solches Bild nicht sollten haben. Wir haben auch rund 20'000 Schülerinnen und Schüler mit der Sonderaktion können gewinnen gewisse Tage, um die Auslastung in den Stadien so gut wie möglich können befriedigen und so gut wie möglich die Stadien auszulasten. Wir sind weiterhin dran, Promotionen zu machen und auch wirklich schauen, dass wir ja, die Spiele so gut wie möglich ausverkaufen, damit wir auf der einen Seite den Fans, aber auch den Spielern eine gute Kulisse und ein super Erlebnis in den Arenen bieten können.
0: Sagt der Christian Hofstetter, Generalsekretär, OK-Präsident von der 89. Eishockey-Weltmeisterschaft, die am 15. Mai losgeht zu Zürich und zu Freiburg. Christian, gute Reste bei der Vorbereitung, Endspurt und der ganze tolle WM.
1: Das ist sehr nett, vielen Dank und wir freuen uns extrem und ja, begrüßen schon jetzt alle Fans, die in Zürich und in Freiburg werden im Stadion sein und all die, die die Eishockey-WM sonst werden verfolgen. Wir freuen uns extrem als OK und wir geben alles, dass es wirklich coole Event gibt.

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1: Ich bin Melissa Steuri. Guten Morgen. Berufstätige in der Pflege sind zufrieden mit ihrer Arbeit. Bei einer Studie des Forschungsinstituts Sotomo haben 8 von 10 Befragten angegeben, mit ihrem Job etwas Sinnvolles zu tun. Rund die Hälfte ist stolz auf den Beruf. Weniger gut bewertet wird allerdings die Work-Life-Balance, die Vereinbarkeit von Beruf und privatem hinke in Pflegeberufen hinterher. Die Staatsanwaltschaft Luzern will nicht erklären, warum sie dem SRF-Journalisten den Strafbefehl gegen Eishockey-Nationaltrainer Patrick Fischer ausgehändigt hatte. Zum Tagesanzeiger sagt die Behörde, dass man die Akteneinsicht nach sorgfältiger Prüfung gewährt habe. Ins Detail geht sie dabei aber nicht. Ob die Öffentlichkeit die Kriterien für die Herausgabe des Fischer-Strafbefehls erfahren wird, müssen laut Tagesanzeiger nun die Gerichte entscheiden. Auf einem Flug der Swiss von Zürich nach Miami soll ein Mann in der Business Class eine schlafende Frau sexuell belästigt haben. Laut verschiedenen Medien soll die Swiss Crew sofort reagiert und den 48-jährigen Franzosen umgesetzt haben. Nach der Landung wurde der Beschuldigte festgenommen und angeklagt. Er sitzt in Miami in Untersuchungshaft. Sollte der Krieg in Nahost noch lange dauern, würde das der Weltwirtschaft stärker schaden als bisher angenommen. Der Internationale Währungsfonds hat seine Prognosen aktualisiert, zum Negativen. Er warnt vor deutlich höheren Preisen bei Produktion, Transport und Konsum. Die Teuerung falle jetzt schon vielerorts stärker aus als erwartet.
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1: Am Vormittag haben wir einen Mix aus vielen Wolken und nur vereinzelt ein bisschen Sonne. Später tut es dann ganz zu und es kann regnen und zum Teil gewittern. Das bei 18 bis 21 Grad.
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Ich hoffe, Sie sind gute Tag gestartet. Jetzt startet Sie in einem Echo vom Rossberg und einem Stück überhockt im Siegristenhaus. Schönen Tag mit Radio Eviva, Ihrem Volkstimmradio, wünscht der Christian Eier.

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Oder sogar in dem kleinen Wirtshaus in unserer Straße. Ich werd immer wieder zu dir zurückkommen und weißt, was ich sagen werde.

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1: Im Studio für euch die Melissa Steuri. Berufstätige in der Pflege sind zufrieden mit ihrer Arbeit. Bei einer Studie des Forschungsinstituts Sotomo haben 8 von 10 Befragten angegeben, mit ihrem Job etwas Sinnvolles zu tun. Rund die Hälfte ist stolz auf den Beruf. Weniger gut bewertet wird allerdings die Work-Life-Balance, die Vereinbarkeit von Beruf und Privatem hinke in Pflegeberufen hinterher. Auf einem Flug der Swiss von Zürich nach Miami soll ein Mann in der Business Class eine schlafende Frau sexuell belästigt haben. Laut verschiedenen Medien soll die Swiss Crew sofort reagiert und den 48-jährigen Franzosen umgesetzt haben. Nach der Landung wurde der Beschuldigte festgenommen und angeklagt. Er sitzt in Miami in Untersuchungshaft. Sollte der Krieg in Nahost noch lange dauern, würde das der Weltwirtschaft stärker schaden als bisher angenommen. Der Internationale Währungsfonds hat seine Prognosen aktualisiert, zum Negativen. Er warnt vor deutlich höheren Preisen bei Produktion, Transport und Konsum. Die Teuerung falle jetzt schon vielerorts stärker aus als erwartet. Die spanische Polizei hat im Atlantik vor den Kanarischen Inseln eine mutmaßlich rekordhohe Menge Kokain sichergestellt. Sie hat auf einem Frachtschiff zwischen 30 und 45 Tonnen der Droge entdeckt. Das Schiff war am Freitag in internationalen Gewässern abgefangen worden und rund 20 Personen wurden festgenommen.
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1: Am Vormittag haben wir einen Mix aus vielen Wolken und nur vereinzelt ein bisschen Sonne. Später tut es dann ganz zu und es kommt regnen und zum Teil gewittern. Das bei 18 bis 21 Grad.
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1: Im Studio für euch die Melissa Steuri. Eine breite Allianz wehrt sich gegen die Verschärfung des Zivildienstgesetzes, die am 14. Juni an die Urne kommt. Dadurch müssten Pflegeheime, Spitäler oder Schulen auf wichtige Leistungen verzichten, sagt Magdalena Erni, Co-Präsidentin der Jungen Grünen Schweiz.
2: Zivildienstleistende übernehmen dort Verantwortung, wo Personalmangel herrscht, beispielsweise im Sozialwesen, und packen mit an, wenn sonst niemand bereit ist, aktiv zu werden, beispielsweise im Naturschutz.
1: Der Armee fehlen zunehmend Soldaten, deshalb soll der Zugang zum Zivildienst erschwert werden. Kriege und Krisen haben das Sicherheitsgefühl der Schweizer Bevölkerung bei Auslandreisen stark verschlechtert. Beim jüngsten Reisebarometer des TCS stuften ein Drittel der befragten Reisen ins Ausland als eher unsicher ein. Trotzdem macht die Schweizer Bevölkerung Ferien, weicht aber auf europäische Ziele aus. In der Schweiz sind letztes Jahr deutlich mehr Autos gestohlen worden als im Vorjahr. Laut der AXA-Versicherung entstand letztes Jahr eine Schadenssumme von 5 Millionen Franken. Das ist fast doppelt so viel wie in den Jahren vor der Pandemie. Besonders oft werden Fahrzeuge in den Kantonen Genf, Waadt und Basel-Stadt gestohlen. Nach der Amokfahrt in der Leipziger Innenstadt bleibt das betroffene Gebiet voraussichtlich den ganzen Tag gesperrt. Das sagt ein Sprecher der Stadtverwaltung zur Deutschen Presseagentur. Es handelt sich um eine normalerweise gut besuchte Einkaufsmeile. Passanten haben dort Kerzen und Blumen für die beiden Todesopfer und zahlreichen Verletzten niedergelegt.
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1: Am Vormittag haben wir einen Mix aus vielen Wolken und nur vereinzelt ein bisschen Sonne. Später tut es dann ganz zu und es kommt regnen und zum Teil gewittern. Das bei 18 bis 21 Grad.
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1: Ich bin Tina Colatrella. Eine breite Allianz wehrt sich gegen die Verschärfung des Zivilschutzgesetzes, die am 14. Juni an die Urne kommt. Dadurch müssten Pflegeheime, Spitäler oder Schulen auf wichtige Leistungen verzichten, sagt Magdalena Erni, Co-Präsidentin der Jungen Grünen Schweiz.
2: Zivildienstleistende übernehmen dort Verantwortung, wo Personalmangel herrscht, beispielsweise im Sozialwesen, und packen mit an, wenn sonst niemand bereit ist, aktiv zu werden, beispielsweise im Naturschutz.
1: Der Armee fehlen zunehmend Soldaten, deshalb soll der Zugang zum Zivildienst erschwert werden. Kriege und Krisen haben das Sicherheitsgefühl der Schweizer Bevölkerung bei Auslandreisen verschlechtert. Beim jüngsten Reisebarometer des TCS stuften ein Drittel der Befragten Reisen ins Ausland als eher unsicher ein. So viele waren es zuletzt in der Corona-Pandemie. In der Schweiz sind letztes Jahr deutlich mehr Autos gestohlen worden als im Vorjahr. Zudem werden die Fälle immer teurer, das meldet die AXA-Versicherung. Die Schadenssumme belief sich letztes Jahr auf rund 5 Millionen Franken, also fast doppelt so viel wie in den Jahren vor der Pandemie. Nach der Amokfahrt in der Leipziger Innenstadt bleibt das betroffene Gebiet voraussichtlich den ganzen Tag gesperrt. Das sagt ein Sprecher der Stadtverwaltung zur deutschen Presseagentur. Es handelt sich um eine normalerweise gut besuchte Einkaufsmeile. Passanten haben dort Kerzen und Blumen für die beiden Todesopfer und zahlreichen Verletzten niedergelegt.
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1: Wolken, Regen und Sonne wechseln sich ab. In der West- und Zentralschweiz kann es lokal heftige Gewitter mit Hagel geben. Im Osten gibt es sonnige Abschnitte. Die Temperaturen liegen bei 17 bis 22 Grad. Im Tessin regnet es bei 14 Grad.
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1: Mit dem Peter Haufenstein. Wer mehr als 18 Gramm Heroin auf sich trägt, begeht ein schweres Delikt im Sinne des Betäubungsmittelgesetzes. Das Bundesgericht hat diese Praxis bestätigt. Gleichzeitig bekräftigt das höchste Gericht den Grenzwert, der seit 1983 gilt. Eine Frau wurde vor 5 Jahren mit 66 Gramm erwischt und verurteilt. Dagegen wehrte sie sich. Sie rügte, der vom Bundesgericht vor über 40 Jahren aufgestellte Grenzwert für einen mengenmäßig qualifizierten Fall sei willkürlich. Dies hat das Bundesgericht nun abgewiesen. Die Grenzwerte würden damals nach der Anhörung von 11 Sachverständigen festgelegt. Es habe schwere Fehler gegeben in der Herzchirurgie. Das sagt das Universitätsspital Zürich. Es hat einen Untersuchungsbericht für die Jahre 2016 bis 2020 präsentiert. Dieser sagt, es habe in dieser Zeit mehr Todesfälle gegeben. Konkret gab es im untersuchten Zeitraum 68 bis 74 Todesfälle mehr, als statistisch zu erwarten gewesen wäre. Es habe auch 11 unerwartete Todesfälle gegeben und Medizinprodukte seien unsachgemäß eingesetzt worden. Zu den Gründen sagt der Bericht, es habe an Führungskompetenz gemangelt und Interessenskonflikte gegeben. Zudem sei die Aufsicht durch die Spitaldirektion ungenügend gewesen. 3 Mitglieder des Spitalrates treten deshalb nun zurück. Und in St. Gallen hat ein Mann 2 Polizisten angegriffen. Am Sonntag schlug und trat ein 35-jähriger Thailänder bei einer Kontrolle auf die Beamten ein. Auch nach der Festnahme verhielt er sich aggressiv und bedrohte die Polizisten. Der Mann wird unter anderem wegen Gewalt und Drohung gegen Beamte angezeigt. Ein Polizist musste mit leichten Verletzungen ins Spital.
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2: Der SMI ist aktuell 0,6% im Plus an der Zürcher Börse, der deutsche Aktienindex 1,1% im grünen Bereich. Ein Euro wird gehandelt für 91,5 Rappen und der US-Dollar für 78 Rappen.
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2: Das kennt ein Mann mit Beret. Auf jeden Fall im Nachnamen Roger Beret von Meteor News.
3: Der Nachmittag bringt noch viele Wolken. Am Abend ein paar Auflockungen und Sonnenstrahlen. Es gibt aber auch einen Regensprutz oder ein örtliches Gewitter bei maximal etwa 17 Grad. In der Nacht ist wechselnd bewölkt, höchstens einzelne Schauer gibt es. Temperaturen am Morgen sind um 10 Grad. Der morgige Mittwoch bringt Wolken, höchstens wenige Auflockerungen und mit Schwerpunkt am Nachmittag wiederholt auch Regengüsse und örtliche Gewitter bei Temperaturen um 15 Grad umeinander. Am Donnerstag wird es ein bisschen freundlicher. Wir erwarten einen Mix aus Sonne und Wolken und höchstens noch einzelne Schauer bei 18 Grad. Am Freitag ist es recht sonnig mit dem Nachmittag. In den Alpen ganz leicht erhöhte Schauer- und Gewitterneigung bei warmen 21 Grad.

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1: Ich bin Tina Colatrella. Die Verschärfung des Zivildienstgesetzes führe nicht zu mehr Soldaten. Das sagt die Zürcher SP-Nationalrätin Priska Seidler.
2: Junge Armeeangehörige, die den Entschluss gefasst haben, aus Gewissensgründen in den Zivildienst zu wechseln, werden sich kaum von diesen Schikanemaßnahmen abschrecken lassen. Es wird höchstens dazu führen, dass vermehrt wieder der blaue Weg gewählt wird. Also der Weg über die medizinische Ausmusterung.
1: Der Armee fehlen zunehmend Soldaten, deshalb soll der Zugang zum Zivildienst schwieriger werden. Am 14. Juni stimmt die Schweizer Bevölkerung darüber ab. Die militärische Leistungsfähigkeit der Schweiz ist ein mögliches Sicherheitsrisiko für Europa. Das schreibt die Frankfurter Allgemeine Zeitung. Das System sei veraltet, die Schweiz habe keine Mittel, moderne Bedrohungen wie Drohnen- oder Raketenangriffe abzuwehren. Die Veröffentlichung der Covid-Impfstoffverträge durch den Bund hat Impfgeschädigte verärgert. Laut dem Verein Post-Vaccin-Syndrom Schweiz zeigten die Verträge Risiken auf, die der Bund während der Pandemie verschwiegen hätte, berichtet SRF. Das Bundesamt für Gesundheit weist die Kritik zurück. Nach der Amokfahrt in der Leipziger Innenstadt bleibt das betroffene Gebiet voraussichtlich den ganzen Tag gesperrt. Das sagt ein Sprecher der Stadtverwaltung zur deutschen Presseagentur. Es handelt sich um eine normalerweise gut besuchte Einkaufsmeile. Passanten haben dort Kerzen und Blumen für die beiden Todesopfer und zahlreichen Verletzten niedergelegt.
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1: Wolken, Regen und Sonne wechseln sich ab. In der West- und Zentralschweiz kann es lokal heftige Gewitter mit Hagel geben. Im Osten gibt es sonnige Abschnitte. Die Temperaturen liegen bei 17 bis 22 Grad. Im Tessin regnet es bei 14 Grad.
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1: Ich bin Tina Colatrella. Berufstätige in der Pflege sind am zufriedensten mit ihrer Arbeit, trotz hartem Alltag. Bei einer Rangliste des Forschungsinstituts Sotomo zur Arbeitszufriedenheit steht die Branche auf Rang 1. Aber auch Angestellte im Handwerk, auf dem Bau und in der Landwirtschaft empfinden ihren Beruf als erfüllend. Am anderen Ende der Skala sind Jobs in der Administration oder Buchhaltung. Die Veröffentlichung der Covid-Impfstoffverträge durch den Bund hat Impfgeschädigte verärgert. Laut dem Verein Post-Vaccin-Syndrom Schweiz zeigten die Verträge Risiken auf, die der Bund während der Pandemie verschwiegen hätte, berichtet SRF. Das Bundesamt für Gesundheit weist die Kritik zurück. Die Schweizer Bevölkerung trainiert gerne im Fitnesscenter. Letztes Jahr hat sich jede fünfte erwachsene Person in einem Fitnessstudio angemeldet. Das ist ein Rekord, teilt der Branchenverband Swiss Active mit. Vor allem junge Menschen zwischen 20 und 29 Jahren gingen ins Fitness. Laut Swiss Active habe das mit dem aktuellen Gesundheitstrend zu tun. Die militärische Leistungsfähigkeit der Schweiz ist ein mögliches Sicherheitsrisiko für Europa. Das schreibt die Frankfurter Allgemeine Zeitung. Das System sei veraltet, die Schweiz habe keine Mittel, moderne Bedrohungen wie Drohnen- oder Raketenangriffe abzuwehren.
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1: Wolkenregen und Sonne wechseln sich ab. In der West- und Zentralschweiz kann es lokal heftige Gewitter mit Hagel geben. Im Osten gibt es sonnige Abschnitte. Temperaturen liegen bei 17 bis 22 Grad. Im Tessin regnet es bei 14 Grad.
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1: Ich bin Tina Colatrella. Berufstätige in der Pflege sind am zufriedensten mit ihrer Arbeit, trotz hartem Alltag. Bei einer Rangliste des Forschungsinstituts Sutomo zur Arbeitszufriedenheit steht die Branche auf Rang 1. Aber auch Angestellte im Handwerk, auf dem Bau und in der Landwirtschaft empfinden ihren Beruf als erfüllend. Am anderen Ende der Skala sind Jobs in der Administration oder Buchhaltung. Die Schweizer Bevölkerung trainiert gerne im Fitnesscenter. Letztes Jahr hat sich jede fünfte erwachsene Person in einem Fitnessstudio angemeldet. Das ist ein Rekord, teilt der Branchenverband Swiss Active mit. Vor allem junge Menschen zwischen 20 und 29 Jahren gingen ins Fitness. Laut Swiss Active habe das mit dem aktuellen Gesundheitstrend zu tun. Das Dienstbüchlein der Schweizer Armee hat ausgedient. Ab dem 1. Juni wird das fast 150 Jahre alte Dienstbüchlein nicht mehr neu ausgestellt, wie die Armee heute mitteilt. Künftig werde alles digital auf einer neuen Plattform bereitgestellt. Bis zur Entlassung muss das Dienstbüchlein aber aufbewahrt werden. Ein chinesisches Flugzeug könnte im März vor 4 Jahren absichtlich abgestürzt worden sein. Darauf weisen neu veröffentlichte Unterlagen der US-Verkehrssicherheitsbehörde hin. Die Triebwerke der Boeing 737 seien in der Luft ausgeschaltet worden. Die Maschine stürzte in Südchina im bergigen Gelände ab. Es gab keine Überlebende.
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1: Wolkenregen und Sonne wechseln sich ab. In der West- und Zentralschweiz kann es lokal heftige Gewitter mit Hagel geben. Im Osten gibt es sonnige Abschnitte. Die Temperaturen liegen bei 17 bis 22 Grad. Im Tessin regnet es bei 14 Grad.
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1: Ich bin Tina Conatrella. Was wäre, wenn plötzlich alle Mobiltelefone und das Internet ausfallen würden oder der Strom? Laut einem Bericht des UN-Büros für Katastrophenvorsorge wäre die Welt nicht auf einen solchen digitalen Kollaps vorbereitet. Die Folgen solcher Szenarien seien verheerend. Deshalb rät der Bericht den Ländern, beim Risikomanagement genug analoge Ausweichsmöglichkeiten zu schaffen. Im Basel-Bieter Femizidprozess fordert die Staatsanwältin eine lebenslange Freiheitsstrafe für den mutmaßlichen Täter. Der wegen Mordes und Störung des Totenfriedens Angeklagte soll vor 2 Jahren seine Ehefrau in Binnigen erdrosselt und danach ihre Leiche zerstückelt haben. Das Zeuge von Skrupellosigkeit. Das Urteil wird nächste Woche erwartet. Das Dienstbüchlein der Schweizer Armee hat ausgedient. Ab dem 1. Juni wird das fast 150 Jahre alte Dienstbüchlein nicht mehr neu ausgestellt, wie die Armee heute mitteilt. Künftig werde alles digital auf einer neuen Plattform bereitgestellt. Bis zur Entlassung muss das Dienstbüchlein aber aufbewahrt werden. Ein chinesisches Flugzeug könnte im März vor 4 Jahren absichtlich abgestürzt worden sein. Darauf weisen neu veröffentlichte Unterlagen der US-Verkehrssicherheitsbehörde hin. Die Triebwerke der Boeing 737 seien in der Luft ausgeschaltet worden. Die Maschine stürzte in Südchina im bergigen Gelände ab. Es gab keine Überlebende.
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1: Heute ist es wechselhaft, morgen ist es dann meistens grau und stellenweise nass. Am Nachmittag gibt es ein paar Sonnenstrahlen. Die Temperaturen liegen am Morgen bei 10 und am Nachmittag bei 17 Grad.
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2: Ich bin Tina Colatrella. Das Universitätsspital Zürich hat schwere Fehler in der Herzchirurgie eingeräumt. Weil ein einziger Klinikleiter mit einem selbst entwickelten Herzimplantat Komplikationen verursachte, starben rund 70 Patientinnen und Patienten, die in einem anderen Spital vermutlich überlebt hätten. Das sei inakzeptabel, sagt Spitalratspräsident André Zemp unter Tränen.
3: Der heutige Spitalrat und die heutige Spitaldirektion bitten alle Betroffenen und Angehörigen aufrichtig um Entschuldigung.

0: 24 Fälle werden an die Zürcher Staatsanwaltschaft weitergeleitet. Im Baselbieter Femizidprozess fordert die Staatsanwältin für den mutmaßlichen Täter lebenslänglich. Der wegen Mordes und Störung des Totenfriedens Angeklagte soll vor 2 Wochen seine Ehefrau erdrosselt und danach ihre Leiche zerstückelt haben. Das Urteil wird nächste Woche erwartet. Was wäre, wenn plötzlich alle Mobiltelefone und das Internet ausfallen würden oder der Strom? Laut einem Bericht der UN-Katastrophenvorsorge wäre die Welt nicht auf einen digitalen Kollaps vorbereitet. Deshalb rät der Bericht den Ländern, genug analoge Ausweichsmöglichkeiten zu schaffen. Eine KI soll Kinder unter 13 Jahren von Meta-Plattformen wie Instagram, Facebook und Threads fernhalten. Das schlägt der US-Technologiekonzern Meta vor. Außerdem sollen Jugendliche, die sich als Erwachsene ausgeben, nicht mehr so leicht auf die Plattform gelangen. Die Funktionen werden nun weltweit eingeführt.
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0: Heute ist es wechselhaft, morgen ist es dann meistens grau und stellenweise nass. Am Nachmittag gibt es ein paar Sonnenstrahlen. Die Temperaturen liegen am Morgen bei 10 und am Nachmittag bei 17 Grad.
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0: Guten Abend miteinander, willkommen zu der Sendung «Wir sind informiert» am Dienstagabend, 5. Mai 2026. Das ist Radio Eviva, euer volkstümliches Radio. Es begleitet unter anderem den Christian Stempfli im Studio und ein Mann, der noch vor 2 Jahren im Kino 56 war.
1: Je suis Walter Egli, 56 ans.
0: Jetzt müssen wir aber die Zahlen umdrehen. Heute wird er nämlich 65, der Beat Schlatter. Lässt sich der bekannte Komiker etwa pensionieren, jetzt, wo er das Alter erreicht hat? Oder hat er weitere Pläne? Wir fragen ihn in ein paar Minuten. Der Beat Schlatter ist heute Abend hier unser Eviva-Gast.

Die legendäre Formation Bruin Boschi haben wir gehört mit dem Fox Fridas Traum. Traumhaft schön, oder? Ebenfalls schön, ein Sonntagsbummel. So heisst die Polka, wo ich das Mulörgler von Kriens darbiete. Hier auf Radio Eviva am Dienstagabend.

0: Dienstagabend, 5. Mai. Beim Universitätsspital Zürich sind schwere Fehler passiert. Fehler, die vermutlich Menschen Leben gekostet haben. Das zeigt ein Untersuchungsbericht, der heute veröffentlicht worden ist. Selina Uhrig.
1: Der ehemalige Klinikleiter Francesco Maisano hat mit seinem selber erfundenen Herzimplantat während Jahren für Komplikationen bei Patienten und Patientinnen gesorgt. Zwischen 2016 bis 2020 hat das zu einer höheren Sterblichkeitsrate geführt. Laut dem Bericht sind rund 70 Patientinnen und Patienten gestorben, die in einem vergleichbaren Spital vermutlich überlebt hätten. Der Bericht kritisiert aber auch die Spitalführung. Interessenskonflikte sind ignoriert und Qualitätsprobleme nicht gemeldet worden. So ein Führungsversagen sei inakzeptabel, sagt André Zemp, Leiter vom Spitalrat, in einem emotionalen Statement.
2: Der heutige Spitalrat und die heutige Spitaldirektion bitten alle Betroffenen und Angehörigen aufrichtig um Entschuldigung.
1: Bei den gesamthaft 4'500 OPs, die analysiert worden sind, ist in 13 Fällen ein unangemessenes Medizinprodukt eingesetzt worden. 11 Todesfälle waren besonders unerwartet gewesen. Mit den Angehörigen hat das Spital darum schon Kontakt aufgenommen, sagt André Zemp.
2: Dazu haben wir eine Informations- und Beratungsstelle eingerichtet, die von einem Team von Spezialisten betreut wird. Ebenso setzen wir einen Beirat ein, dem unter anderem externe Persönlichkeiten angehören aus Medizin, Patientenorganisation und Recht.
1: Der Untersuchungsbericht hat zur Folge, dass 3 Mitglieder vom Spitalrat zurückgetreten sind. 24 Fälle hat der Spitalrat bei der Staatsanwaltschaft Zürich angezeigt. Der ehemalige Klinikleiter Francesco Maisano ist schon 2021 vom Spital zurück auf Mailand gegangen. Dort arbeite er auch heute noch als Herzchirurg.
0: Der Bericht von der Selina Uhrig.

0: Ihr hört Radio Eviva mit der Sendung «Wir sind informiert» am Dienstagabend. Wir haben den 5.5.2026 und da sehe ich im Kalenderblatt, da hat ein sehr bekannter Zürcher Geburtstag. Ihr kennt ihn alle. Er ist einer der beliebtesten Komiker von unserem Land.
1: Ja, also ich habe einfach ganz spontan mal gesagt, wetten, dass Roland nur an den Rülpsen von mir mindestens 3 Biermarken herausfinden kann.
0: 30 Bühnenstücke hat er geschrieben und oder die Hauptrolle gespielt. 40 CDs oder Bücher gibt es von oder mit ihm. Und in 37 Filmen oder Serien war er im Kino und im Fernsehen.
2: Ich verstehe kein Französisch. Red Deutsch!
3: Es bräuchte viel mehr Schweizerdeutsche wie du.
0: Oder er hat auch eine Bingo-Show zum Knüller gemacht.
4: Die Person, die jetzt zuerst 3 Reihen voll hat, zuerst ruft, bekommt von uns ein hieb- und stichfestes Zeugnis, wo man 5 Tage nicht arbeiten muss. Und das Zeugnis ist undatiert. Man kann dann selber hinschreiben, wenn man die 5 Freitage möchte haben. Ja, habt ihr schon mal so gesehen, was solche Preise gibt?
0: Ja, wir reden vom Kabarettist, Schauspieler und Drehbuchautor Beat Schlatter, der heute einen speziellen Geburtstag feiert. Ja, er wird 65. Am 5.5.61 hat er zu Rüschlicken seine Eltern ein erstes Mal zum Strahlen gebracht. Schon lange ist er in der Stadt Zürich daheim und dort dürfen wir jetzt gratulieren. Beat Schlatter.
5: Ja, schön, danke vielmals. Das freut mich natürlich, dass ich da von Luzern so Gratulationen bekomme.
0: Auf jeden Fall, du bist ja in Tout-la-Suisse bekannt, hast Rösti, Graben und alles zu unter Opsi gewirbelt, gerade vor kurzem mit Bonjour Ticino. Weiss nicht, oder müssen wir jetzt Bonjour sagen? Wird schon etwa so angesprochen?
5: Ja, nein, ich musste lachen. Also ich kann ja wirklich auch nicht viel besser als Französisch wie du, wie ich gerade gemerkt habe. Ich glaube, es heisst nicht Tout-la-Suisse, sondern heisst Tout-la-Suisse oder Tout-la-Suisse, ich weiss nicht. Aber ja, Bonjour muss ich viel hören jetzt auf der Straße, wenn die Leute Grüezi sagen. Das ist so, ja.
0: Und wir gratulieren zum 65. Das heisst Pensionsalter, Senior.
5: Ja, es ist etwas, was eigentlich so von außen auf mich kommt. Ich bin gar nicht innerlich so, wie soll ich sagen, darauf vorbereitet. Und in meinem ganzen Umfeld, ich kenne eigentlich keinen anderen Künstler, der so sagt, ja, 65, ich höre jetzt auf arbeiten. Weil die meisten müssen noch länger arbeiten, weil sie zu wenig verdient haben. Oder sie sind an einem Projekt, wo sie einfach noch brennen dafür und sagen, ich möchte das fertig machen. Und ja, ich gehöre jetzt eigentlich zu der zweiten Gruppe, zum Glück.
0: Aus welchem Grund? Finanziell oder weil du noch für etwas gerade aktuell am Brennen bist?
5: Ja, weil ich eigentlich noch für aktuell etwas am Brennen bin. Also ich habe jetzt ein wahnsinnig schönes Buch geschrieben, ein sehr lustiges Buch, das im September dann rauskommt. In den letzten 5 Jahren in den Brockenhäusern habe ich schöne, sehr schöne Bilder gekauft von Künstlern, die unbekannt sind, und habe da jetzt fiktive, sehr lustige Biografien dazu geschrieben. Und das Buch kommt dann im Theologischen Verlag und das dann raus.
0: Speziell, du gibst den unbekannten Künstler eine Plattform, respektive setzt sie in ein Buch rein. Was hat dir diese Arbeit gegeben?
5: Ja, schwierig zu sagen. Also, es ist einfach, mich macht eine Arbeit glücklich oder nicht. Und wenn ich merke, dass mich etwas glücklich macht beim Arbeiten, und danach entsteht einfach die Inspiration und die verbreitet sich und wird stärker. Und eben, es fängt dann ein Feuer in mir an zu brennen und so. Und dann finde ich, ja, ich schreibe jetzt nochmal eine Biografie und nochmal eine und nochmal eine und schaue dann am Schluss, dass die unterschiedlich sind. Und dann schreiben heisst ja eigentlich überarbeiten, überarbeiten, überarbeiten. Das ist das Projekt, das ich jetzt wirklich 5 Jahre daran geschafft habe.
0: Wow. Stichwort glücklich hast du angesprochen. Du trägst das Glück schon in deinem Namen. Beatus heisst der Glückliche. Wenn ich deine Karriere anschaue, vom gelernten Innendekorateur, der dann aber Punk-Schlagzeuger geworden ist, im 84 das Cabaret Götterspass gegründet hat und eine riesen Liste an Cabaret, Theater, Fernsehen, Kino oder eben weiteren Projekten kann aufweisen, bis jetzt mit 65, würdest du dich als Glücklichen bezeichnen?
5: Ja, das würde ich sagen. Also ich bin sehr glücklich und bin sehr dankbar. Ich habe viel Glück gehabt in meinem Leben. Aber man muss ja das ja immer realistisch sehen. Es hat ja vieles nicht funktioniert. Zum Beispiel, ja, wie du angesprochen hast, ich wollte tatsächlich mal Rockmusiker werden. Und nach dem ersten Konzert hat mir dann Freunde gesagt, probier es doch mal noch mit einem anderen Instrument. Und dann nachher habe ich dann das Glück gehabt, ganz am Anfang mit dem Stefan Eicher bin ich auf Tournee gewesen als Strassenmusiker und habe dann dort damit angefangen, die Lieder anzusagen. Und irgendwann haben mir dann die Leute gesagt, sag doch nur noch die Lieder an, dann läuft es dir besser. Ich sage, das sind zwischendrin ja immer schmerzhafte Abgründe gewesen für einen Wechsel zu etwas. Aber das hat immer dann auch Veränderungen erzeugt. Und darum bin ich heute der Ansicht, dass wenn etwas nicht gut läuft und etwas nicht so rauskommt, wie man gerne wette, entsteht eine Veränderung und führt nachher dort an, wo man dann irgendwann gleich glücklich wird. Und das ist bei mir so passiert. Ich habe jede Wendung in meinem Leben als eine Veränderung angeschaut, um zu verbessern. Oder mein Vater hat damit so einen schönen Satz gesagt, wenn etwas nicht klappt, so wie du gerne willst, dann ist es für etwas gut, für etwas anderes. Und das weiss man einfach in dem Moment noch nicht. Und das ist so ein Leitsatz bei mir, wo ich auch sage, ja, ich bin heute glücklich, weil ich das erkannt habe.
0: Aber der Moment selber, wenn eine Tür zugeht, also jetzt die Tür zum Rockmusiker, das ist schwierig, in dem Moment dann, ja, die Augen offen zu behalten, optimistisch zu bleiben.
5: Ja, das ist tatsächlich immer jedes Mal ein Moment gewesen, wo man gefühlsmässig emotional im Keller unten ist und so. Aber damit wieder daraus rauszukommen, ist immer wieder, ich sage, eine neue Idee, die mir Kraft gegeben hat. Und ich habe dann die weiterverfolgt und so. Und das hat mich dann einfach, ja, es war wie ein Leiter gewesen, zum Keller raus, zum tiefen Loch rauszukommen, wieder.
0: Und du hast das Publikum begeistert auf den verschiedensten Bühnen, in den kleinen Theatern oder auf der grossen Kinobühne. Also gerade der letzte Film, «Bonjour di Gino», der ist auf Platz 7 von der Allzeit-Bestenliste der Schweizer Filme. Ein riesen, riesen Erfolg. Deine Bingo-Show, die ist schon 25, machst du die immer noch?
5: Ja, die Bingo-Show machen wir immer noch in Zürich, im Bernhard-Theater, einmal im Monat. Und die sind alle ausverkauft und die Leute haben wahnsinnig Freude. Und auch wir zu machen, wir haben im Moment ein unglaublich gutes Team zusammen. Es sind 5 Leute auf der Bühne, wir verstehen uns so gut. Und das wirkt sich auch aus auf Kreativität, auf die Einfälle und das Publikum schlussendlich.
0: Merci vielmals für dein Arbeiten, das uns über all die Jahre schon so viel Freude gebracht hat, Beat Schlatter. Alles Gute und danke vielmals.
5: Ja, danke dir für das freundliche Gespräch und ich wünsche auch dir ganz einen schönen Tag.

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1: Ich bin Tina Golatrella. Guten Abend. Das Universitätsspital Zürich hat schwere Fehler in der Herzchirurgie eingeräumt. Weil ein einstiger Klinikleiter mit einem selbst entwickelten Herzimplantat Komplikationen verursachte, starben rund 70 Patientinnen und Patienten, die in einem anderen Spital vermutlich überlebt hätten. Das sei inakzeptabel, sagt Spitalratspräsident André Zemp unter Tränen.
2: Der heutige Spitalrat und die heutige Spitaldirektion bitten alle Betroffenen und Angehörigen aufrichtig um Entschuldigung.
1: 24 Fälle werden an die Zürcher Staatsanwaltschaft weitergeleitet. Ein eingesetztes Gen soll

0: Kartoffeln resistenter gegen Kraut- und Knollenfäule machen. Die genetisch veränderte Kartoffel wird nun versuchsweise freigesetzt. Das Gesuch dazu ist vom Bund bewilligt worden. Rund 1000 Schweizer Landwirtschaftsbetriebe hätten wegen Vertragsausfällen den Kartoffelanbau aufgegeben. Das Hantavirus auf der Atlantikkreuzfahrt ist wohl von Mensch zu Mensch und nicht von Nagetieren übertragen worden. Das sagt die Weltgesundheitsorganisation. Es wird vermutet, dass das inzwischen verstorbene niederländische Ehepaar das Hantavirus mit an Bord brachte. Insgesamt sind 3 Passagiere gestorben. Eine KI soll Kinder unter 13 Jahren von Meta-Plattformen wie Instagram, Facebook und Threads fernhalten. Das schlägt der US-Technologiekonzern Meta vor. Außerdem sollen Jugendliche, die sich als Erwachsene ausgeben, nicht mehr so leicht auf die Plattform gelangen. Die Funktionen werden nun weltweit eingeführt.
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0: Heute ist es wechselhaft, morgen ist es dann meistens grau und stellenweise nass. Am Nachmittag gibt es ein paar Sonnenstrahlen. Die Temperaturen liegen am Morgen bei 10 und am Nachmittag bei 17 Grad.
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Dienstag Abend, 5. Mai. Schön, sind ihr mit Radio Eviva unterwegs. Jetzt heisst es gerade, der Schaki gibt Gas. So heisst es Tänzli vom legendären Hugo Bicci. Wir wünschen euch allen zusammen, dass ihr könnt Gas geben könnt oder eben auch den Fuß vom Gas nehmen, wenn ihr es lieber gemütlicher habt, jetzt in den Abendstunden. Auf jeden Fall viel Vergnügen mit dem Programm von Radio Eviva und einen schönen Hinnach.

0: Kapelle Bühler Fischer haben wir gehört, hier auf Radio Eviva in der Sendung. Wir sind informiert am Dienstagabend. Über 8 Millionen Franken hat eine Firma aus dem Kanton Schweiz verloren, weil sie vermutlich auf einen Betrug hineingefallen ist. Jetzt hat die Kantonspolizei Schweiz die Leute gefunden, die dahinter stecken. Die Spur führt auch in Kanton Tessin, Lucien Ram.
1: Gelockt wurde sie die Firma aus dem Kanton Schweiz mit einem grossen Investitionsangebot. Das hat die Firmenbetreiber offenbar überzeugt. Das Geld hat die Firma dann in Form von einer Kryptowährung überwiesen, elektronischem Geld, das verschlüsselt weitergeleitet wird, gleich wie zum Beispiel beim Bitcoin.
2: Und als das Geld überwiesen war, ist der Kontakt mit dem vermeintlichen Geschäftspartner, also dem Betrüger, abgebrochen.
1: Sagt Pascal Weber, Mediensprecher der Kantonspolizei Schweiz. Dabei sei das Vorgehen der Betrüger nicht anders als bei anderen Betrügen.
2: Die Täterschaft geht eigentlich in so einem Fall gleich vor wie bei einem ganz normalen Investitionsbetrug. Das heisst, sie nimmt mit dem Unternehmen Kontakt auf, erklärt das Geschäfts- oder das Investitionsmodell, das man machen möchte, und baut Vertrauen auf, und zwar so lange, bis es dann zur Geldüberweisung kommt.
1: So also auch bei der betroffenen Firma aus dem Kanton Schweiz. Die hat daraufhin im Dezember vorletzten Jahr eine Anzeige gemacht. Dann haben die Behörden rasch reagiert, sagt der Pascal Weber.
2: Unsere Ermittler, die haben dann zuerst die ganzen Transaktionen analysiert und sind dann auf die Kryptodienstleister zugegangen mit der Bitte, dass bestimmte Konten einerseits gesperrt werden und dass wir andererseits auch Informationen zu den Kontoinhabern überkommen.
1: Kryptoanbieter haben dann freiwillig mitgeholfen beim Aufklären des Falls. Und die über 8 Millionen Franken hat man können beschlagnahmen. All die möglichen Täter hat man letztlich ausfindig gemacht, sagt der Pascal Weber.
2: Als unsere Leute dann mehr zur Täterschaft herausgefunden haben, hat die Staatsanwaltschaft vom Tessin die Leitung des Verfahrens jetzt übernommen.
1: Wieso jetzt Tessiner Behörden das Verfahren leiten? Dazu sagt der Pascal Weber aktuell nichts. Denkbar ist zum Beispiel, dass die mutmaßlichen Betrüger dort wohnen oder dass es auch im Tessin betroffene Firmen gibt.

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Silvia Riemen und Kapelle Paul Amrain haben wir gehört. Ich schenke dir mein Lachen. Schön, wie einem das jemand schenkt. Merci vielmals, der Silvia und der Kapelle Paul Amrain. Jetzt übernehmen die Instrumental Bürgler Rickenbacher. Und da gibt es einen gemütlichen Walzer. Auch der ein schönes Geschenk. Feierabend im Almigli. Das ist Radio Eviva Musik am Dienstagabend. Wir wünschen viel Vergnügen, allen einen schönen, je nachdem, Feierabend oder denen, die gerade angefangen haben, einen guten Start in die Sportschicht.

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1: Ich bin Tina Golatrella. Guten Abend. Die Behandlungskosten für psychische Erkrankungen steigen in der Schweiz weiter an. Laut dem Schweizerischen Gesundheitsobservatorium stiegen die Kosten 2024 um gut 6% im Vergleich zum Vorjahr. Weiter stellt der Bericht im Auftrag des Bundes fest, dass besonders Mädchen und junge Frauen häufig psychisch erkranken. Ein eingesetztes Gen soll Kartoffeln resistenter gegen Kraut- und Knollenfäule machen. Die genetisch veränderte Kartoffel wird nun versuchsweise freigesetzt. Das Gesuch dazu ist vom Bund bewilligt worden. Rund 1000 Schweizer Landwirtschaftsbetriebe hätten wegen Vertragsausfällen den Kartoffelanbau aufgegeben. Nach der tödlichen Amokfahrt durch die Leipziger Innenstadt wird der Täter in eine Psychiatrie eingewiesen. Ein Ermittlungsrichter habe die Unterbringung des 33-jährigen Deutschen angeordnet, teilte die Staatsanwaltschaft Leipzig mit. Bereits vor der Tat ließ sich der Amokfahrer in einer psychiatrischen Klinik behandeln. Er hatte sich selbst eingewiesen. Das Hantavirus auf der Atlantikkreuzfahrt ist wohl von Mensch zu Mensch und nicht von Nagetieren übertragen worden. Das sagt die Weltgesundheitsorganisation. Es wird vermutet, dass das inzwischen verstorbene niederländische Ehepaar das Hantavirus mit an Bord brachte. Insgesamt sind 3 Passagiere gestorben.
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1: Heute ist es wechselhaft, morgen ist es dann meistens grau und still.

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1: Guten Abend, ich bin der Jonathan Ernst. Nach der tödlichen Amokfahrt durch die Leipziger Innenstadt wird der Täter in eine Psychiatrie eingewiesen. Ein Ermittlungsrichter habe die Unterbringung des 33-jährigen Deutschen angeordnet, teilte die Staatsanwaltschaft Leipzig mit. Bereits vor der Tat ließ sich der Amokfahrer in einer psychiatrischen Klinik behandeln. Er hatte sich selbst eingewiesen. Familien von italienischen Opfern des Brandes von Comontana werden keine Spitalrechnungen mehr erhalten. Das versicherte Bundespräsident Guy Parmelin bei einem Treffen in Rom. Offene Behandlungskosten würden von der Opferhilfe übernommen. Zuvor waren Rechnungskopien an Angehörige verschickt worden, was für Aufruhr in den Medien sorgte. Die Swiss fliegt noch bis am 11. Juli zweimal täglich nach Delhi. Wegen des Krieges im Persischen Golf hatte sie ihr tägliches Flugangebot nach Indien bereits Anfang April verdoppelt. Viele Reisen über die Golfregion fallen aus, schreibt die Swiss. Darum steige die Nachfrage nach Direktflügen. Das Sicherheitsgefühl der Schweizer Bevölkerung bei Auslandreisen hat sich deutlich verschlechtert. Statt auf Ferien zu verzichten, reisen viele aber vermehrt innerhalb von Europa, wie das neueste Reisebarometer von TCS zeigt. Grund seien laufende Kriege und politische Instabilität, welche das Sicherheitsgefühl dämpfen. Vor allem Nordamerika habe an Beliebtheit als Reiseziel verloren.
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1: Es ziehen am Morgen immer wieder Regenwolken über die Schweiz. Teilweise können es auch gewittern. Temperaturen die gehen bis auf 18 Grad auf dem Morgen. Am Donnerstag bleibt es dann einigermaßen trocken und am Wochenende könnte es dann wieder schön sonnig und über 20 Grad werden.

Grüezi miteinander und herzlich willkommen hier zur Sendung «Folklore im Schaufenster». Heute für Sie am Mikrofon Edith Rüttener. Ja, ich darf Sie wie immer an dieser Stelle einladen zu einer Stunde urchiger, lüpfiger und tänziger Ländlermusik. Und vielleicht hat es dann etwa der eine oder andere Titel dabei, wo Sie wacker könnten mitsingen. Begrüßt sind Sie das Mal worden durch das Handorgel-Duo Rickenbacher-Heinz. Sie haben uns gespielt «Ehrensache». Und jetzt kommt die dann gerade zu einer, wo man könnte mitsingen, nämlich «Has gibt Gas», unverkennbar gespielt von den Ältlerfreunden Ecki Wil. Dann hören wir Franz Vero, Fritz Müllhauser und Charlie Gerzner zu. Sie spielen uns dann den Lumpengötti. Und der dritte im Bund ist dann Kapelle Enzian, wo ihnen spielt Ältlerrösti. Ich wünsche Ihnen dazu viel Vergnügen.

Als nächstes hat sich der Akkordeonist Niklaus Hess für sie parat gemacht. Er spielt uns jetzt gerade Nägel mit Köpf. Dann hören wir dem Schweizer Örgeli Trio Hessbuben zu mit «Ein halbes Jahrhundert». Schließlich hat sich eine Engadiner-Formation für sie parat gemacht, nämlich die Chapella Dreis Flors. Sie spielen uns der Peter im Schuss. Und abrunden tun wir dann mit den Adlerspitzbuben und dem Titel «Marteli Schottisch».

Das Echo vom Wohlensee wartet jetzt gerade mit fröhlichen Musikanten auf. Dann hören wir die Ländlerkapelle Berlinger Schmutz mit der Komposition Zugermasch. Schliesslich heisst Stubete ins Meitschen vom Echo vom Melchberg. Und dann noch Schweizer Örgli Quartett Bühlmann mit durch Seeland.

Ja, und jetzt darf ich Ihnen ein ganzes Feuerwerk von Kompositionen ansagen. Als erstes hat sich die Kapelle Oberalp für Sie parat gemacht. Die spielen uns Schiff Egger Polka. Dann hören wir den Oberstockner, gespielt vom Trio Oberdiesbach. Schließlich dann das Ländertrio Hans Henni mit Adjutant Rindlisbacher Masch. Dann haben wir die Länderkapelle Grischuna mit Krawall im Stall. Das Trio Prisi Schaub Stump mit Bim Sepp im Brückli Tschattorf. Und den Endknaller haben wir dann mit dem Echo du Signal und der Komposition Jäger Schottisch. Ich wünsche Ihnen dazu viel Vergnügen.

Ja, unsere gemeinsame Stunde geht langsam aber sicher am Ende zu und ich möchte mich bei Ihnen allen ganz herzlich fürs Zuhören bedanken. Zum Schluss machen wir jetzt noch einen Abstecher an schönen Genfersee. Dort haben wir dann Les Amis du Lac Léman. Sie spielen uns am Godi noch eine Zigarre. Redaktion und Moderation Edith Rüttner, die wünscht Ihnen jetzt eine gute Zeit und wir freuen uns, wenn Sie wieder reinhören, wenn es heisst «Folklore im Schaufenster», da exklusiv für Sie bei Radio Eviva. Auf Wiederhören miteinander!

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1: Diese Themen haben heute Schlagzeilen gemacht. Guten Abend. Pflegerinnen und Pfleger sind laut einer Sotomo-Studie am zufriedensten im Job. 8 von 10 finden ihre Arbeit sinnvoll und erfüllend. Verständlich, sagt Dieter Kessling vom Institut für Arbeitsmedizin.
2: Man sieht sehr schön aus dieser Studie aus, dass halt die Wertschätzung ein ganz wichtiger Punkt ist, weil der Aspekt, ich kann etwas bewirken, ein ganz wichtiger Aspekt ist, dass man aus der Arbeitswelt raus die Zufriedenheit bekommt.
1: Deshalb steht die Pflege an erster Stelle, obwohl sie bei Lohn- und Work-Life-Balance am schlechtesten abschneidet. Zufrieden sind auch Handwerk, Bau und Landwirtschaft. 3/4 sagen, sie sehen jeden Tag, was sie erreicht hätten. Das mache ich stolz.
3: Im Tessin ist gestern Abend ein Helikopter aus rund 20 Metern Höhe abgestürzt. Dabei wurden laut der Tessiner Kantonspolizei 6 Personen verletzt, eine davon lebensbedrohlich. Der Unfall ereignete sich beim Landeanflug auf eine Baustelle nördlich von Lugano.
4: Ein eingesetztes Gen soll Kartoffeln resistenter gegen Kraut- und Knollenfäule machen. Die genetisch veränderte Kartoffel wird nun versuchsweise freigesetzt. Das Gesuch dazu ist vom Bund bewilligt worden. Rund 1000 Schweizer Landwirtschaftsbetriebe hätten wegen Vertragsausfällen den Kartoffelanbau aufgegeben.
1: Die Swiss fliegt noch bis am 11. Juli 2-mal täglich nach Delhi. Wegen des Krieges im Persischen Golf hatte sie ihr tägliches Flugangebot nach Indien bereits Anfang April verdoppelt. Viele Reisen über die Golfregion fallen aus, schreibt die Swiss. Darum steige die Nachfrage nach Direktflügen. Eine KI soll Kinder unter 13 von Meta-Plattformen fernhalten. Das schlägt der US-Technologiekonzern Meta vor, um das Alter auf Plattformen wie

wie Instagram, Facebook und Threads künftig strenger zu kontrollieren. Außerdem sollen Jugendliche, die sich fälschlicherweise als Erwachsene ausgeben, nicht mehr so leicht auf die Plattformen gelangen. Die Funktionen werden nun weltweit eingeführt. Meta wird in vielen Ländern vorgeworfen, zu wenig zum Schutz von Kindern und Jugendlichen zu tun. In Rumänien ist die pro-westliche Regierung mit großer Mehrheit im Parlament abgesetzt worden. Die oppositionelle rechtsextreme Fraktion hatte zusammen mit den Sozialdemokraten den Antrag auf das Misstrauensvotum gestellt. Sie begründeten dies mit ihrer Kritik an der Sparpolitik des bürgerlichen Ministerpräsidenten sowie gegen den von seiner Regierung geplanten Verkauf von Anteilen großer Staatsbetriebe. Nun muss der Staatspräsident dem Parlament einen neuen Kandidaten für das Amt des Regierungschefs vorschlagen.

sind wir ja gerade erst gekommen. Sicher nicht. Was meinst denn du?

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1: Diese Themen haben heute Schlagzeilen gemacht. Guten Abend.
2: Im Baselbieter Femizidprozess fordert die Staatsanwältin eine lebenslange Freiheitsstrafe für den mutmaßlichen Täter. Der wegen Mordes und Störung des Totenfriedens Angeklagte soll vor 2 Jahren seine Ehefrau in Binnigen erdrosselt und danach ihre Leiche zerstückelt haben. Das Zeuge von Skrupellosigkeit. Das Urteil wird nächste Woche erwartet.
3: Der mutmaßliche Amokfahrer von Leipzig ist der Polizei offenbar vor der Tat bekannt gewesen. Laut den Ermittlern habe der Mann aber nicht aus politischen oder religiösen Motiven gehandelt. Bei dem mutmaßlichen Amokfahrt in der Leipziger Innenstadt sind eine 63-jährige Frau und ein 77-jähriger Mann getötet worden. 3 Menschen wurden schwer verletzt. Beide Todesopfer und der Täter sind deutsche Staatsangehörige.
1: Psychische Erkrankungen kosten die Schweiz immer mehr. Mädchen und junge Frauen in der Schweiz sind weiterhin besonders häufig von psychischen Erkrankungen betroffen. Das zeigt der aktuelle Bericht zur psychischen Gesundheit der Schweizer Bevölkerung im Auftrag des Bundesamts für Gesundheit. Die Kosten der obligatorischen Krankenpflegeversicherung im Bereich psychische Gesundheit stiegen um rund 6%. Sie beliefen sich 2024 auf rund 3,2 Milliarden Franken.
3: Beim Bundesamt für Zoll- und Grenzsicherheit sind mehr Personen während der Arbeit verunfallt. Laut CA Media haben die Berufsunfälle im vergangenen Jahr um 31% zugenommen. Insgesamt seien 276 Personen verunfallt, die meisten davon beim Training für Sicherheits- und Interventionstechnik. Vor allem bei älteren Mitarbeitenden komme es bei diesen Trainings vermehrt zu Unfällen. Laut einem Sprecher des Bundesamtes für Zoll- und Grenzsicherheit seien die Unfallzahlen unter anderem auf die hohen Qualitätsanforderungen während der Ausbildung zurückzuführen.
1: Das Dienstbüchlein der Schweizer Armee hat ausgedient. Ab dem 1. Juni wird das fast 150 Jahre alte Dienstbüchlein nicht mehr neu ausgestellt, wie die Armee mitteilt. Künftig werde alles digital auf einer Plattform bereitgestellt. Marschbefehle, Dienstverschiebungen und Ähnliches hätten sich bereits in den vergangenen Jahren in papierloser Form bewährt. Für Einträge bis Anfang Juni bleibt das Dienstbüchlein als Beweismittel gültig.
2: Eine KI soll Kinder unter 13 Jahren von Meta-Plattformen wie Instagram, Facebook und Threads fernhalten. Das schlägt der US-Technologiekonzern Meta vor. Außerdem sollen Jugendliche, die sich als Erwachsene ausgeben, nicht mehr so leicht auf die Plattform

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1: Diese Themen haben heute Schlagzeilen gemacht. Guten Abend. Das Universitätsspital Zürich hat schwere Fehler in der Herzchirurgie eingeräumt. Zwischen 2016 und 2020 kam es zu einer erhöhten Sterblichkeit. Laut einem internen Bericht starben rund 70 Patientinnen und Patienten, die in einem vergleichbaren Spital vermutlich überlebt hätten. Ein ehemaliger Klinikleiter hatte mit einem selbstentwickelten Herzimplantaten jahrelang Komplikationen verursacht. Das sei inakzeptabel, sagt Spitalratspräsident André Zemp in einem emotionalen Statement.
2: Der heutige Spitalrat und die heutige Spitaldirektion bitten alle Betroffenen und Angehörigen aufrichtig um Entschuldigung.
1: Der Spitalrat hat beschlossen, insgesamt 24 Fälle an die Staatsanwaltschaft des Kantons Zürich weiterzuleiten.
3: Im Tessin ist gestern Abend ein Helikopter aus rund 20 Metern Höhe abgestürzt. Dabei wurden laut der Tessiner Kantonspolizei 6 Personen verletzt, eine davon lebensbedrohlich. Der Unfall ereignete sich beim Landeanflug auf eine Baustelle nördlich von Lugano.
1: Nach der tödlichen Amokfahrt durch die Leipziger Innenstadt wird der Täter in eine Psychiatrie eingewiesen. Ein Ermittlungsrichter habe die Unterbringung des 33-jährigen Deutschen angeordnet, teilte die Staatsanwaltschaft Leipzig mit. Bereits vor der Tat ließ sich der Amokfahrer in einer psychiatrischen Klinik behandeln. Er hatte sich selbst eingewiesen. Psychische Erkrankungen kosten die Schweiz immer mehr. Mädchen und junge Frauen in der Schweiz sind weiterhin besonders häufig von psychischen Erkrankungen betroffen. Das zeigt der aktuelle Bericht zur psychischen Gesundheit der Schweizer Bevölkerung im Auftrag des Bundesamts für Gesundheit. Die Kosten der obligatorischen Krankenpflegeversicherung im Bereich psychische Gesundheit stiegen um rund 6%. Sie beliefen sich 2024 auf rund 3,2 Milliarden Franken.
4: Ein eingesetztes Gen soll Kartoffeln resistenter gegen Kraut- und Knollenfäule machen. Die genetisch veränderte Kartoffel wird nun versuchsweise freigesetzt. Das Gesuch dazu ist vom Bund bewilligt worden. Rund 1000 Schweizer Landwirtschaftsbetriebe hätten wegen Vertragsausfällen den Kartoffelanbau aufgegeben.
1: Wildhüter haben im Kanton Wallis einen Wolf geschossen. Die Behörden hatten den Abschuss des Tieres angeordnet. 7 gerissene Nutztiere waren in den vergangenen Wochen festgestellt worden. Damit seien die Voraussetzungen für einen Abschuss erfüllt gewesen.

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1: Diese Themen haben heute Schlagzeilen gemacht. Guten Abend.
2: Die Verschärfung des Zivildienstgesetzes führe zu einem Leistungsabbau in Pflege, Schulen und Naturschutz. Das sagt Magdalena Erni, Co-Präsidentin der Junge Grüne Schweiz. Der Armee fehlen zunehmend Soldaten, deshalb soll der Zugang zum Zivildienst schwieriger werden. Diese Änderung sei aber ein Rückschritt, so Erni.
3: Zivildienstleistende übernehmen dort Verantwortung, wo Personalmangel herrscht, beispielsweise im Sozialwesen, und packen mit an, wenn sonst niemand bereit ist, aktiv zu werden, beispielsweise im Naturschutz.
2: Am 14. Juni stimmt die Schweizer Stimmbevölkerung über die Vorlage ab.
4: Im Basel-Bieter Femizidprozess fordert die Staatsanwältin eine lebenslange Freiheitsstrafe für den mutmaßlichen Täter, der wegen Mordes

0: und Störung des Totenfriedens Angeklagte soll vor 2 Jahren seine Ehefrau in Binnigen erdrosselt und danach ihre Leiche zerstückelt haben. Das Zeuge von Skrupellosigkeit. Das Urteil wird nächste Woche erwartet.
1: Psychische Erkrankungen kosten die Schweiz immer mehr. Mädchen und junge Frauen in der Schweiz sind weiterhin besonders häufig von psychischen Erkrankungen betroffen. Das zeigt der aktuelle Bericht zur psychischen Gesundheit der Schweizer Bevölkerung im Auftrag des Bundesamts für Gesundheit. Die Kosten der obligatorischen Krankenpflegeversicherung im Bereich psychische Gesundheit stiegen um rund 6%. Sie beliefen sich 2024 auf rund 3,2 Milliarden Franken.
2: Beim Bundesamt für Zoll- und Grenzsicherheit sind mehr Personen während der Arbeit verunfallt. Laut CA Media haben die Berufsunfälle im vergangenen Jahr um 31% zugenommen. Insgesamt seien 276 Personen verunfallt, die meisten davon beim Training für Sicherheits- und Interventionstechnik. Vor allem bei älteren Mitarbeitenden komme es bei diesen Trainings vermehrt zu Unfällen. Laut einem Sprecher des Bundesamtes für Zoll- und Grenzsicherheit seien die Unfallzahlen unter anderem auf die hohen Qualitätsanforderungen während der Ausbildung zurückzuführen.
1: Das Dienstbüchlein der Schweizer Armee hat ausgedient. Ab dem 1. Juni wird das fast 150 Jahre alte Dienstbüchlein nicht mehr neu ausgestellt, wie die Armee mitteilt. Künftig werde alles digital auf einer Plattform bereitgestellt. Marschbefehle, Dienstverschiebungen und Ähnliches hätten sich bereits in den vergangenen Jahren in papierloser Form bewährt. Für Einträge bis Anfang Juni bleibt das Dienstbüchlein als Beweismittel gültig. So viele Unternehmen sind in Westeuropa seit über 20 Jahren nicht mehr pleite gegangen. Laut der Wirtschaftsauskunft Credit Reform wurden letztes Jahr fast 200.000 Insolvenzen gezählt, der höchste Stand seit 2002 und fast 5% mehr als 2024. Zu den Gründen gehören ein schwacher Welthandel, geopolitische Risiken und hohe Energiepreise.

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